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5: Na moin. Auf geht's in den Freitag. Da steht man gleich mit einer ganz anderen Motivation auf, wenn man weiß, das Wochenende ist zum Greifen nah. Lieben wir. Bis dahin machen wir uns das auch nochmal richtig schön, denn es ist New Music Friday angesagt. Heute wurden viele neue Songs released. Heißt, wir hören heute Morgen natürlich in voller Länge in die neue Mucke rein. Um kurz nach 6 geht's auch schon los.

0: ist doch mal ein nicer Wecker am Freitagmorgen. Stehst du gleich mit einem kleinen Selbstbewusstseins-Push auf. Ich finde, der klingt so hot. Ariana Grande mit Paddle hier in deiner Radio Top 40 Morning Show. Ich bin Nadine, hi. Und heute ist es endlich soweit. Der Zwiebelmarkt in Weimar geht los. Da sind wir ab 19 Uhr dich auf dem Goetheplatz am Start, machen den ganzen Abend Party mit dir. Direkt am Anfang gibt es unseren DJ-Contest. Drei Finalisten treten da gegeneinander live an und du entscheidest, wer unser neuer Resident wird. Danach ist dann noch der Gewinner vom letzten Jahr, unser Resident DJ Tantin, für dich am Start und auch unser Special Guest Kim Nobel. Das wird ein richtiger Abriss und ein geiler Start ins Wochenende. Also ab 19 Uhr unbedingt dabei sein. Wir freuen uns schon auf dich.
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Wir brauchen am Freitagmorgen, kurz vorm Wochenende, A-E-I-O-U von Oliver Heldens in deiner Radio Top 40 Morning Show. Und dann machen wir direkt weiter mit der Frau, die gerade in den Socials schon wieder mit ihrer Tour viral geht. Olivia Rodrigo. Nächstes Jahr ist sie ja auch für 2 Konzerte bei uns in München. Also wirklich diese Bühnenshow, dieses Bühnenbild. In einem Video hast du ein komplettes Blumenmeer auf der Stage gesehen. Sie hat mega tolle Outfits an und dann natürlich noch ihre Songs. Das ist einfach ein Erlebnis. Ich habe ja auch versucht, Tickets zu bekommen, aber leider keine Chance. Dafür haben wir sie aber zum Glück hier. Das ist Drop Dead von Olivia Rodrigo. Hier bei Radio Top 40. Hab einen schönen Freitagmorgen.

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4: Das Radio Top 40 Wetter. Heute Morgen gibt's dann noch ein bisschen Sonne, also sobald sie aufgegangen ist. Dann kommen ein paar Wolken dazu und gegen Nachmittag können dann immer mal Schauer runterkommen. Gerade musst du dich echt noch ein bisschen einkuscheln. Bis zu 7 Grad haben wir. Später werden es dann bis zu 15. Und jetzt gibt's alles, was für deinen Morgen wichtig ist, von Hannes.
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5: Guten Morgen. Nach den tödlichen Schüssen auf 2 Mitarbeiter des Landratsamtes Neumarkt in Bayern ist der 60-jährige Täter in Berngau festgenommen worden. Vorangegangen war eine stundenlange Belagerung des Hauses durch die Polizei. Der Mann hatte gestern Nachmittag bei einer Waffenkontrolle das Feuer eröffnet und einen Mann und eine Frau erschossen. Danach hatte er sich verschanzt. Gegen 2.20 Uhr in der Nacht stürmte dann ein SEK. Der Mann wurde bei der Festnahme durch Schüsse leicht am Bein verletzt. Wenn in den USA Anfang Dezember das erste Mal seit 1961 wieder eine Militär

0: Eisenach hat in der Handball-Bundesliga am Abend den ersten Auswärtssieg der Saison gefeiert. Die Eisenacher siegten mit 33:28 bei den Rhein-Neckar-Löwen. Damit beendet der TSV auch die Serie von 3 Niederlagen in Folge. In der Tabelle klettert der Club auf Rang 13.
1: Danke, Hannes. Es ist 6 Uhr. Wir schauen auf die Blitzer. Da stehen gerade Panzerblitzer auf der A71 Richtung Sangerhausen zwischen Rentwertshausen und Meiningen Süd in der 80er-Zone. In Eisenach, Friedensstraße beidseitig und Erfurt, Juri Gagarin Ring statt auswärts Höhe Hotel. Von den Straßen gibt's gerade nichts. Auch mal schön, gerade noch freie Fahrt. Hast du noch was gesehen? Dann einfach her damit. 0800, dann die 5, 99, 19, 99. Anruf und WhatsApp geht beides oder über die Radio Top 40 App.
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1: Jawohl. Na Mensch, da ist es einfach schon wieder soweit. Das Wochenende ist nur noch ein Müh entfernt und damit auch der Zwiebelmarkt. Heute 19 Uhr unbedingt zum Goetheplatz nach Weimar kommen. Da sind wir für dich am Start und machen den ganzen Abend bis in die Nacht rein Party mit dir. Vorher machen wir uns aber noch einen schönen Morgen und gönnen uns die ganze neue Mucke, die heute released wurde am New Music Friday. Und damit fangen wir dann auch nach 3 Tracks schon an. Also dranbleiben.

aus dem Bett zu kommen. Also gar nicht jetzt wegen Müdigkeit, sondern weil es in der Bude auf einmal so frisch ist. Also da hilft alles nichts. Ich glaube, die Heizung muss bald an. Radio Top 40 läuft. Nadine hier, moin. Und da würde ich doch sagen, starten wir direkt mit dem New Music Friday. Heute wurden wieder super viele neue Songs released. Und da ist einer mit dabei, in den ich mich schon beim ersten Mal hören so ein bisschen verliebt habe. Don't Forget About Me von Lost Frequencies. Ey, wie schön ist der, oder? Der hat sowas richtig Beruhigendes, ist eine geile Hausnummer. Und die Stimme macht das Ganze noch so leicht soulig. Er selbst sagt übrigens zum Song, ich habe das Gefühl, dass mir das Erstellen von diesem Track gegeben hat, wirklich geliebt. Er hat diese Wärme, diese Seele. Aber gleichzeitig gibt es da eine Energie, die sich im Laufe des Tracks entfaltet. Es ist wirklich so. Es ist der, oh, wie schön das schon klingt. Es ist der perfekte Wecker, um in den Freitag zu starten. Ganz entspannt und direkt mit einem richtig guten Bauchgefühl. Don't Forget About Me, heute erst released. Und schon bei uns von Lost Frequencies bei Radio Top 40.

0: Morningshow läuft. Nadine hier, hi. Und jetzt ist er nur noch ein paar Stündchen entfernt, der Zwiebelmarkt in Weimar, wo wir auf dem Goetheplatz für dich am Start sind mit einem DJ-Contest, wo du entscheidest, wer unser neuer Resident wird. Kim Noble liegt für dich auf und auch unser Resident DJ Tantin ist für dich am Start, der hier gerade am Telefon ist. Guten Morgen.
1: Einen wunderschönen guten Morgen, Nadine. Ich freue mich, hier zu sein.
0: Wir freuen uns auch sehr. Ich meine, du hast ja letztes Jahr den DJ-Contest gewonnen. Erzähl nochmal, was war das für ein Gefühl für dich?
1: Also es war ein sehr, sehr aufregendes Gefühl, muss ich sagen. Ich fand, ihr habt das super gut alles inszeniert. Es war eine super coole Show, auch wie ihr die DJs nochmal in Szene gesetzt habt. Das hat super Spaß gemacht. Und ich muss auch sagen, eine super coole Crowd. Die sind super mitgegangen und haben super mitgefeiert. Und ich hoffe, wir können da natürlich heute Abend auch noch einen drauflegen. Ja?
0: Definitiv. Jetzt ist ja ein Jahr rum. Wie hat dich das vielleicht auch in deiner Karriere vorangebracht? Was ist in der Zwischenzeit bei dir passiert?
1: Also ich muss sagen, die Zusammenarbeit war natürlich ein enormer Vorteil für mich, weil ich das auch verbinden konnte, auch privat mit meinen privaten Veranstaltungen, so dass ich das quasi auch über euch bewerben konnte. Das fand ich super cool. Und natürlich zusätzlich nochmal der Eintritt in den Club Sound, da von euch gleich eine Primetime auch zu bekommen. Ich war da sehr stolz drauf. Ich habe mich super gefreut, auf jeden Fall, dass ich das quasi für mich gewinnen konnte. Ich glaube, die Aufregung jetzt bei den neuen DJs, die antreten, ist wahrscheinlich auch relativ hoch. So war es bei mir zumindest letztes Jahr.
0: Hast du vielleicht einen Tipp für die, für unsere Finalisten?
1: Ich würde als Tipp einfach sagen, man sollte vielleicht so ein kleines bisschen über den Tellerrand vielleicht hinausschauen, vielleicht auch in mehrere Genres einerseits spielen zu können. Wenn das natürlich nicht der Fall ist, dann sollte man sich natürlich darauf konzentrieren, auf sein Genre, was einen selber ausmacht, ist ganz wichtig, dass man eine eigene Note da nochmal reinbringt, um sich einfach auch von anderen DJs abzusetzen.
0: Ach, wir sind schon ganz, ganz doll gespannt. Du bist heute Abend auch mit dabei, du reist auch mit auf der Bühne ab, da freuen wir uns auch schon ganz doll drauf. Genau. Also kommt alle rum, 19 Uhr geht's los auf dem Goetheplatz in Weimar. Wir freuen uns auf dich. Oh.

Na, wer ist auch direkt an Tag 1 vom richtigen Herbst eine absolute Frostbeule? Frisch ist es heute Morgen, aber eben auch der perfekte Anlass, um endlich den ersten Kuschelpulli rauszuholen. Meine Empfehlung für heute Morgen habe ich auch gemacht. Und zusätzlich dancen wir uns jetzt im Bad noch so ein bisschen warm mit dem hier Belly Dancer von Immerbeck bei Radio Top.

0: Aha, aha. Bitte von Rosé und Bruno Mars hier in deiner Radio Top 40 Morning Show. Hab einen schönen Freitagmorgen.
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7: Das Radio Top 40 Wetter. Frisch ist es heute Morgen. Bis zu 7 Grad haben wir. Sobald sie da ist, wird's dann nochmal kurz sonnig. Danach kommen dann die Wolken und gegen Nachmittag kommen dann ein paar Schauer runter. Insgesamt kriegen wir bis zu 15 Grad. Jetzt ist es 6:30. Wir schauen auf die Blitzer. Stehen gerade Panzerblitzer in Gorndorf, Gerarer Straße, in Gotha, Weimarer Straße in der 30er-Zone und in Meining Richtung Rohrerstirn, Hirsch-Wimbert-Abfahrt. Auf den Straßen ist gerade noch nichts los, was für den Weg zur Arbeit ja auch ganz schön ist. Hast du noch was gesehen, dann einfach her damit. 0800, dann die 5, 99, 19, 99. Anruf und WhatsApp geht beides. Oder auch einfach über die Radio Top 40 App. Nadine hier, hi. Der Release von GTA 6 rückt immer näher und jetzt haben sie einen neuen Fact gedroppt, dass man wohl im Game super viele Gespräche führen kann. Dafür haben sie extra ein Autorenteam eingestellt. Klären wir nach 3 Songs.
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7: Erstmal packen wir aber auf das, ja, eher graue, kühle Wetter ein paar Good Vibes mit dem hier Golden Summer von Loy und David Puentes.
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0: Na du, es ist der 8. Oktober. Der 9. Oktober. Wir rücken immer näher an den Release von GTA 6. Und es ist gerade an den Tagen gut, an denen man sich vielleicht so ein bisschen alleine fühlt, Redebedarf hat. Denn so wie es aussieht, kannst du da unzählig viele Gespräche führen.
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0: Es ist wirklich krass, auf wie viele Details Rockstar beim Game achtet. Zum Beispiel wurden für die Gespräche der Passanten im Spiel ein eigenes Autorenteam aufgebaut, das sich wirklich nur mit den Dialogen der NPCs beschäftigt. Das Ziel, die Bewohner der Welt sollen sich weniger wie einfach Hintergrundfiguren und mehr wie echte Menschen anfühlen. Heißt, wenn man durch eine belebte Straße läuft, soll man Ausschnitte aus vielen verschiedenen Gesprächen hören können. Es soll sogar so detailliert sein, dass jedes Gespräch wirklich glaubhaft sein soll, wenn man irgendwo stehen bleibt und lauscht. Also crazy. Würde ich gerne mal wissen, wie viele Gespräche sie da schreiben mussten. Und das heißt ja auch, es gibt so viele Details, an denen ja viele Spieler auch einfach vorbeifahren, vorbeigehen, weil man lauscht ja nicht jedem Gespräch. Also echt verrückt, wie viel Arbeit da drin steckt. Jede Figur dort hat dann ihre eigene Geschichte, was auch einfach super cool ist.
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0: Heute steigt man nicht nur mit einem Lächeln ins Auto, in den Bus, in die Bahn, weil bald Wochenende ist, sondern viele haben dann ja auch Urlaub.
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0: Nadine hier, hi. Heute ist nämlich der letzte Tag vor den Herbstferien. Verrückt. Es ging auch schon wieder alles so schnell rum. Wahnsinn. Heißt, heute Nachmittag könnte es auch wieder voll auf den Straßen werden, wenn es dann für viele in den Urlaub geht. Na, geht's für dich in den nächsten zwei Wochen auch weg? Gerne mal eine Nachricht da lassen. 0800 die 5 99 19 99 ist die Nummer. Bin ich schon gespannt. Und in der Zeit gibt es einen neuen Track auf die Ohren. Das ist Should Have Known Better von Pedro Santos hier bei Radio Top 40.

her. Radio Top 40 läuft. Und bevor es dann in der nächsten Stunde in die brandneue Mucke geht, die heute am New Music Friday frisch released wurde, geht's nochmal rein in 2015. Mit diesem Banger hier. Intox

0: Edith von Martin Solveig in deiner Radio Top 40 Morning Show. Hab einen schönen Start in den Freitag.
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0: Gerade haben wir bis zu 7 Grad. Am besten auch schon mal den Schirm für später einpacken. Heute Morgen bekommen wir nämlich noch ein bisschen Sonne. Gegen Nachmittag kommt dann aber ein paar Schauer runter. Insgesamt kriegen wir dann bis zu 15 Grad. Also heute so ein bisschen kuscheliger anziehen. Jetzt gibt's alles, was für deinen Morgen wichtig ist, von Hannes.
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9: Guten Morgen. Das ist mal Reality TV der anderen Art. Die USA wollen eine Hinrichtung per Livestream übertragen. Das hat das Pentagon bestätigt. Anfang Dezember soll ein früherer Armeepsychiater im Bundesstaat Texas vor ein Erschießungskommando gestellt werden. Der ehemalige Major hatte 2009 auf einem Militärstützpunkt 13 Menschen erschossen und viele weitere verletzt. Es ist die erste Hinrichtung durch das US-Militär seit 1961 und die erste Hinrichtung eines US-Soldaten durch ein Erschießungskommando seit dem Zweiten Weltkrieg. Der Zugriff erfolgte um 2.20 Uhr in der Nacht. Die Polizei hat den Belagerungszustand eines Hauses in Berngau in der Oberpfalz gewaltsam beendet. Dort hatte gestern

0: Kandidat für die Wahl zum Landtagsvizepräsidenten. Bei der ersten Abstimmung gestern ist er knapp gescheitert. Der ehemalige BSW-Abgeordnete gehört jetzt zur Fraktion Thüringen gerecht. 41 Abgeordnete hatten für und 41 gegen ihn gestimmt, zwei enthielten sich. Quasebart war für das BSW schon Vizepräsident des Landtags. Nach dem Zerfall der BSW-Fraktion und der Gründung der Fraktion Thüringen gerecht hatte er das Amt niedergelegt und eine neue Kandidatur angekündigt.
1: Danke, Hannes. Es ist 7.01 Uhr. Wir schauen auf die Blitzer. Ist gerade einer gemeldet auf der B7, Ortsausgang Jena Richtung Eisenberg. Auf den Straßen ist gerade immer noch nichts los. Hast du sonst noch was gesehen? Dann einfach her damit. 0800, dann die 5, 99, 19, 99. Anruf und WhatsApp geht beides oder über die Radio Top 40 App.
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1: Na hallo, einen wunderschönen Freitagmorgen wünsche ich dir. Was für ein schönes Bauchgefühl das einfach ist, wenn man weiß, so ein paar Stündchen durchziehen, dann schnell mit den Friends fertig machen und dann auf dem Zwiebelmarkt in Weimar vor der Radiotop, vor die Bühne auf dem Goetheplatz abgehen. Direkt ab 19 Uhr kannst du da sogar entscheiden, wer unser neuer Resident wird beim DJ-Contest. Drei Finalisten treten da live gegeneinander an und alle haben eine kleine Nachricht für dich dagelassen.

0: Song auf heute Abend ist Upside Down von David Guetta. Und ab 19 Uhr gibt's dann noch viel mehr davon auf die Ohren beim Zwiebelmarkt in Weimar.
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0: Nadine hier, hi. 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Und direkt am Anfang kannst du beim DJ Contest noch entscheiden, wer unser neuer Resident wird. Drei Finalisten legen da live auf und die haben alle noch eine Nachricht für dich dagelassen.
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0: Nice, da hast du schon mal einen kleinen ersten Eindruck bekommen. Ab 9 Uhr stellen wir sie dir dann auch nochmal genauer vor. Bis dahin kannst du dir auch gerne nochmal unseren Insta-Post anschauen. Da gibt es auch nochmal alle Infos zu unseren Finalisten. Und dann freuen wir uns schon heute Abend mit dir zusammen abzugehen. Das wird geil.

0: von Miley in deiner Radio Top 40 Morning Show. Ich bin Nadine. Hi. Und ich liebe es, wie uns Kevin aus dem Radio Top 40 Team gerade mit täglichen Updates aus dem Trash TV versorgt. Weil gerade läuft ja Promi Big Brother, wo die Stars auf engem Raum zusammenlegen und permanent überwacht werden. Schafft man ja nicht jeden Tag da reinzuschauen. Deswegen gibt's ja alles Wichtige aus Tag 4 von Kevin.
1: Ich muss ehrlich sagen, das ist mittlerweile ganz spannend. Also es gibt viele emotionale Stories, die Stars öffnen sich und es gibt jetzt mittlerweile auch die ersten Streitereien. Gab's gestern so eine Situation zwischen Redo, das ist ja so ein Unternehmer aus Berlin, und den Frauen, vor allem Nadja von den No Angels, die hat gerade so ein bisschen Yoga gemacht und hat ja irgendwie ziemlich, ich muss ehrlich sagen, widerlich gesagt, oh, das macht mich jetzt schon geil, beziehungsweise horny, hat er gesagt. Und das hat so ein bisschen für Streit gesorgt und das kann ich total verstehen, weil Nadja sich da natürlich ein bisschen angegriffen gefühlt hat. Sie möchte einfach ein bisschen Sport machen und würde dann so ein bisschen sexualisiert. Das war ein großes Thema heute. Dann gibt es Spiele, auf die könnte ich irgendwie verzichten, aber irgendwie muss ja auch nominiert werden oder es muss irgendwelche Gimmicks geben. Mittlerweile sind 4 Leute nominiert. Die Nominiertenliste ist aber noch nicht fertig. Ich frage mich, wie viele dann zum Exit stehen. Also es ist alles in allem eine coole Show gewesen und es lohnt sich mittlerweile bei Promi Big Brother auch mal reinzuschauen.
0: Okay, also so langsam passiert da ordentlich was. Da bin ich ja schon gespannt, was dann übers Wochenende abgeht.

pfeffern lassen. Ist aber auch ein Brett live von Jerome hier in deiner Radio Top 40 Morning Show. Und nach dem wartet jetzt erstmal das komplette Gegenteil auf dich, nämlich der neue von Alex Wan, Emerald Eyes, der auch schon wieder so, so schön ist. Und ich liebe auch wirklich seinen Content bei Insta. Leute, der ist so sympathisch. Guckt euch mal die Videos an. Ich liebe es auch, wie oft er da zeigt, wie sehr er seine Frau liebt. Auch im neuesten Post haben die so süße Bilder zusammen. Sie ist Supporter Nummer 1. Kein Wunder, dass in seinen Songs so viel Liebe steckt wie in dem.

0: Afri-Duo hier bei Radio Top 40. Habt einen schönen Freitagmorgen.
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3: Das Radio Top 40 Wetter. Gerade haben wir bis zu 7 Grad. Heute Morgen bekommen wir noch ein bisschen Sonne. Gegen Nachmittag kommen dann noch ein paar Schauer runter. Insgesamt werden es dann bis zu 15 Grad. Also heute so ein bisschen kuscheliger anziehen. Jetzt ist es 7:30. Wir schauen auf die Blitzer. Ist gerade einer gemeldet auf der B7 Ortsausgang Jena Richtung Eisenberg. Auf den Straßen gerade noch nichts los. Also erstmal freie Fahrt. Hast du sonst noch was gesehen? Dann einfach her damit. 0800, dann die 5 99 19 99. Anruf und WhatsApp geht beides oder über die Radio Top 40 App.
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3: Hallöchen, oh, wird die nächste halbe Stunde toll. In der hören wir nämlich zusammen die ganze neue Mucke rein, die heute am New Music Friday released wurde. Und da sind solche Bretter mit dabei. Da bist du schon vor der Arbeit perfekt geupdatet und kannst dich schon mal so ein bisschen wachdancen, lieben wir. Also dranbleiben, nach 3 Songs geht's los.

0: Time to Dance heißt der Track. Die Top 40 läuft. Und jetzt wird's Zeit, am New Music Friday die ganze neue Mucke auszuchecken.
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0: Nadine hier. Hi. Heute wurde wieder so viel Release. Lieben wir. Mein Highlight ist ja, dass Nicholas D. einfach gestern Abend so richtig random in seiner Insta-Story gepostet hat. Leute, ich bring morgen spontan einen Song raus. Und das hier ist er. Bloodshot Eyes. Solche Überraschungen lieben wir. Besonders so kurz vorm Wochenende. Es ist perfekt für die nächste Party. Genauso wie der hier. Alter, Holy Priest. Der war ja auch beim SMS so krass. Jeder Song scheppert bei dem so krass. Also Bittersweet Symphony kennt ja jeder. Aber in der Version habe ich den auch noch nicht gehört. Und zu guter Letzt noch was Neues von Troye Sivan. Nur minimaler Unterschied zu eben. FF heißt der Song. Und du hast gerade schon gehört, wofür das steht. Fucking Forever. Leute, ich habe mir gerade mal das Musikvideo angeguckt. Das ist so hot. Das macht auch den Song umso hotter. Also schon mal viele Highlights dabei. Und gleich gibt's auch schon den nächsten nach zwei Tracks von Sido und Montez. Dranbleiben.

0: Es ist kurz vor 8 am Freitagmorgen und da wird's höchste Zeit, bevor du aus dem Auto steigst und zur Arbeit gehst, noch in den brandneuen Track zu hören.
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0: Nadine hier, hi. Ach, der New Music Friday, der ist heute schon wieder toll. Es wurden so viele neue Songs released. Auch von einem Duo, mit dem ich gar nicht gerechnet hätte. Die ergänzen sich aber so perfekt, denn Montez,
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0: macht ja super gefühlvolle, eher ruhige Mucke. Bei all seinen Songs fühlst du einfach alles. Und Sido, bringt dann noch richtig schön Deutschrap mit rein, wo du auch richtig geil mitviben kannst. Also hast du dann alles, was du brauchst in diesem Song.
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0: Puzzleteil heißt der Song und du merkst schon, super deeper Text. Durch Montez sind wieder alle Emotionen am Start und du hast es dann auch gleich. Der Rap-Part von Sido ist so geil, passt da so gut rein. Deswegen gehen wir auch direkt rein in Puzzleteil, heute released, schon bei uns in deiner Radio Top 40 Morning Show.

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5: Das Radio Top 40 Wetter. Endlich ist es hell draußen. Bis zu 8 Grad haben wir da gerade. Dickere Jacke muss schon sein oder ein kuscheliger Pulli. Gleich kommt dann nochmal die Sonne raus. Es wird dann danach eher bewölkt. Später kommen auch noch ein paar Schauer runter und wir kriegen bis zu 15 Grad. Jetzt gibt's alles, was für deinen Morgen wichtig ist, von Hannes.
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7: Guten Morgen. In Weimar startet heute Mittag der Zwiebelmarkt, das laut Stadt älteste Volksfest Thüringen. Zweite Teile der Innenstadt sind deshalb ab dem Vormittag für Autos gesperrt, bis Sonntag 23 Uhr. Eröffnet wird der Zwiebelmarkt am Mittag mit dem traditionellen Anschnitt des Zwiebelkuchens. Für die Jüngsten gibt's wieder einen Kinderzwiebelmarkt. Morgen am Samstag findet traditionell der Stadtlauf statt mit über 2000 Teilnehmern. Wenn in den USA Anfang Dezember das erste Mal seit 1961 wieder eine Militärhinrichtung stattfindet, dann kann jeder dabei sein per Livestream. Das hat das Pentagon inzwischen bestätigt. Geplant

0: Wie viel jemand tatsächlich spart, hängt am Ende von der Region und der Zahl der benötigten Fahrstunden ab. Ein Führerschein der Klasse B kostet nach Angaben des Ministeriums derzeit durchschnittlich rund 3.400 Euro. Das Gesetz muss noch durch Bundestag und Bundesrat.
1: Danke, Hannes. Es ist 8:01 Uhr. Wir schauen auf die Blitzer. Es ist gerade einer gemeldet auf der B7 Ortsausgang Jena Richtung Eisenberg. Und wir haben 2 Meldungen von den Straßenreihen bekommen. Auf der A9 Richtung Berlin zwischen Rudolfstein und Bad Lobenstein ist der Standstreifen nach einem Unfall blockiert. Und in Gotha zwischen 18. Märzstraße und Bürgeraue ist es halbseitig nach einem Unfall gesperrt. Hast du noch was gesehen? Dann einfach her damit. 0800, dann die 5 99 1999. Anruf und WhatsApp geht beides. Oder über die Radio Top 40 App.
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1: Ja, Moini und Happy Freitag. Wir sind nur noch Müh vom Wochenende entfernt. Und in das wird heute Abend aber sowas von reingefeiert. Auf dem Zwiebelmarkt in Weimar. Da sind wir ab 19 Uhr. Auf dem Goetheplatz für dich am Start. Es geht los mit einem DJ-Contest, wo du entscheiden kannst, wer der 3 Finalisten unser neuer Resident wird. DJ Tantin ist für dich am Start. Der Gewinner aus dem letzten Jahr reißt auf der Bühne ab. Und auch unser Special Guest Kim Noble, die noch eine kleine Nachricht für dich dagelassen hat.
7: Hallo ihr Lieben. Hier ist Kim Noble und ich freue mich riesig auf den Zwiebelmarkt. Wir sehen uns auf der Radio Top 40 Bühne. Also komm vorbei, bring gute Laune mit und lass uns gemeinsam feiern.
1: Geil, wir freuen uns schon auf dich.

0: bist, mit uns in den Freitag startest. Und da habe ich auch direkt den neuesten Gossip für dich, der wieder zeigt, nur weil zwei Personen sich mal treffen, sich gut verstehen, bedeutet das nicht direkt das hier. Nee, nee.
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0: Das hat Olivia Rodrigo jetzt klargestellt. Sagt, dass Dating bei ihr so hart und auch traurig geworden ist, immer wenn sie mit einem Mann unterwegs ist, sie vielleicht was essen gehen, ist sofort ein Bild von ihnen im Internet und es wird eben spekuliert, na, haben die beiden was? Ist das ihr neuer Freund? Selbst wenn es halt nicht mal ein richtiges Date, sondern einfach nur ein guter Freund war. Danach hat sie noch direkt klargestellt, Leute, ich bin Single, ich habe keinen Freund und ich wünschte, ich könnte einfach 23 sein und ganz normal leben. Also, wenn wieder so ein Bild auftaucht, nein, das heißt nicht direkt, dass sie vergeben ist. Und es gibt auch noch schöne News, die auch mit Liebe zu tun haben, denn der DJ Alan Walker hat gestern bei Insta gepostet, dass er jetzt verlobt ist. Wie schön. Richtig süß, wie die beiden in die Kamera grinsen. Und auch ganz ungewohnt, weil er sonst ja immer eine Maske trägt. Und da sieht man dann, wie er wirklich aussieht. Sympathisch auf jeden Fall. Hier geht's jetzt weiter mit Fastboy und Music Sounds. Habt einen tollen Freitag.

0: Es ist Freitag, der 9. Oktober. Und das bedeutet, genau, heute in 2 Wochen kommt es endlich raus. Das neue Album von Chiago. Rein in Top 40 läuft. Ich bin Nadine. Hi. Der hat in letzter Zeit ja auch so viele Banger rausgehauen. Wie den hier.
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0: Verschwommen. Oder auch letzt den hier. Tutorial, da merkt man schon, okay, das Album, das wird richtig geil. Heißt richtig kreativ, Chiago Musik. Heute am New Music Friday ist dann der nächste rausgekommen.
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0: mein Oasis heißt da und hat auch schon wieder so einen nicen Vibe. Kannst du im Auto, zu Hause, bei der Arbeit ein bisschen mitviben. Was aber wirklich ein bisschen traurig ist, der Song, der geht nicht mal 2 Minuten. Was ist denn das? 1,40 geht der. Also müssen wir da wirklich jede Sekunde genießen. Und das machen wir jetzt. Oasis gibt's ganz neu für dich hier in deiner Radio Top 40 Morning Show.
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deiner Radio Top 40 Morning Show. Ich bin Nadine. Hi, mit der wohl wildesten Meldung des Tages in Madame Tussauds in Berlin, wo du ja eigentlich hingehst, um mit so Wachsfiguren wie Taylor Swift, Justin Bieber ein Bild zu machen, steht jetzt ein Wachs. Halt dich fest. Halt dich fest. Döner. Ja. Vorlage ist der beliebte Gemüsedöner von Mustafas Gemüsekebab. War auch richtig aufwendig, den herzustellen, weil alle Details müssen ja stimmen. Entspannte 10.000 Euro hat die Nachbildung gekostet, sieht aber wirklich aus wie ein echter Döner. Also ist wirklich richtig gut geworden. Und ich bin mir sicher, mit dem werden safe sogar noch mehr Bilder gemacht als mit Justin Bieber.

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15: Das Radio Top 40 Wetter. Endlich ist es hell draußen. Bis zu 8 Grad haben wir da. Eine dicke Jacke muss schon sein oder ein kuscheliger Pulli. Die Sonne, die ist aber auch schon am Start. Später kommen dann noch ein paar Wolken. Ein paar Schauer können da auch noch runterkommen und wir kriegen bis zu 15 Grad. Jetzt ist es 8:30. Wir schauen auf die Blitzer. Steht einer auf der A71 Richtung Sangerhausen zwischen Oberhof und Grevenroda nach dem Rennsteigtunnel. Und wir haben 2 Meldungen von den Straßen. Auf der A9 Richtung Berlin zwischen Rudolfstein und Bad Lobenstein ist der Standstreifen nach einem Unfall blockiert. Und in Gotha zwischen 18. Märzstraße und Bürgeraue ist es halbseitig nach einem Unfall gesperrt. Hast du noch was gesehen, dann einfach her damit. 0800, dann die 5, 99, 19, 99. Anruf und WhatsApp geht beides. Oder über die Radio Top 40 App.
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15: Na hallo, ist es nicht schön, so langsam kommt die Sonne raus, strahlt die bunten Blätter an den Bäumen an. Ach, schön, der Herbst ist da, lieben wir. Und dazu gibt's jetzt noch diesen super schönen epischen Song von Adela auf die Ohren. Wirklich, ich liebe den, der macht den Tag direkt besser. Das ist Ain't in LA hier bei Radio Top 40.

Es ist 20 vor 9 und da ist schon mal Einstimmen aufs Wochenende angesagt. Mit Trippin' von Bund hier in deiner Radio Top 40 Morning Show. Ich bin Nadine. Hi. Und da wartet jetzt ein Track auf dich, der so einen schönen Vibe hat. Habe ich mich direkt verliebt. Some Kind of High von Naked and Portugal the Man. Klingt einfach so unbeschwert. So ein bisschen nach Urlaub, einfach eine gute Zeit haben, lieben wir. Und den Part hier, den liebe ich auch, wo sie einfach pfeifen, macht direkt gute Laune. Und man kann gar nicht anders, muss einfach direkt selbst mitmachen. Da gehen wir jetzt rein für die Good Vibes zum Freitagmorgens.

0: vor neun ist es. Und da habe ich hier bei Radio Top 40 einen Überraschungsgast mit im Studio. Heute geht ja der Zwiebelmarkt in Weimar los und da darf sie natürlich nicht fehlen, die Zwiebelmarktkönigin 2026, Roswitha. Schön, dass du da bist. Erzähl mal, wie fühlt sich das gerade für dich an?
1: Ich habe das Gefühl, ich bin seit 2 Wochen in einem Traum unterwegs. Also das ist ja der absolute Wahnsinn, wie viel Freude man damit verströmt und wie viele Leute einfach so positiv auch darauf reagieren und bei was für Terminen man hier anwesend ist, wo ich ja vorher jetzt gar nicht dabei gewesen wäre. Von daher, ich genieße das sehr.
0: Erzähl noch mal ganz kurz, für alle, die das nicht so auf dem Schirm haben, wie sah jetzt eigentlich so der Prozess bis hierhin aus? Also wie waren so die letzten Wochen für dich?
1: Genau, das hat eigentlich angefangen erst vor 4-5 Wochen. Da wurde ja aufgerufen, dass man sich bewerben kann. Und da habe ich dann das Bewerbungsschreiben hingeschickt und wurde dann auch gleich ein paar Wochen später zum Casting eingeladen. Und da bin ich dann schnell hingehetzt, noch von der Arbeit aus. 14 Uhr war sportlich für mich, ne, um das zu schaffen. Und 2 Stunden später hatte ich auf einmal die Krone auf. Das war ziemlich verrückt. Und seitdem geht das hier in einem Schlag auf Schlag. Also ich war ganz, ganz viel tatsächlich bei der Christel Schöne, die ja traditionell das Zwiebelmarktkleid designt und näht, und war da regelmäßig abends bei ihr, nachdem meine Kinder geschlafen haben, und wir haben nochmal abgesteckt und geguckt und was noch passen könnte. Ne?
0: Ach, das klingt so, so schön. Und dieses Wochenende bist du dann ja auch hier in Weimar super viel unterwegs. Heute Abend kannst du auch gerne mal zum Goetheplatz kommen, sind wir um 19 Uhr am Start. Was denkst du, wie viel Zwiebelkuchen wird es dieses Wochenende geben?
1: Also Zwiebelkuchen kann ich immer essen. Grundsätzlich, ich werde versuchen, so viel wie möglich davon dieses Wochenende zu bekommen. Das ist das oberste Ziel natürlich.
0: Das klingt nach einem sehr, sehr guten Plan. Schön, dass du da warst. Ihr werdet sie bestimmt auch dort treffen. Und wir sehen uns dann heute Abend.
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15: Bis zu 8 Grad haben wir gerade. Die Wolken, die sind schon am Start. Es bleibt auch heute eher bewölkt. Am Nachmittag kommt dann noch ein bisschen Regen runter. Insgesamt kriegen wir dann bis zu 15 Grad. Und jetzt gibt's alles, was für deinen Morgen wichtig ist, von Hannes.
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16: Guten Morgen. In Weimar startet der Zwiebelmarkt. Er wird am Mittag mit dem traditionellen Anschnitt des Zwiebelkuchens eröffnet. Laut Stadt ist er das älteste Volksfest Thüringens. Rund 450 Händler und Aussteller öffnen ihre Stände. Im Mittelpunkt stehen die etwa 40 Zwiebelbauern aus Heldrungen. Weite Teile der Innenstadt sind ab dem Vormittag bis Sonntag um 23 Uhr für Autos gesperrt. Zu Beginn der Herbstferien rechnet der ADAC an diesem Wochenende mit Staus. Betroffen sein könnten vor allem die Autobahnen A4, A9 und A71. Auch Baustellen können den Verkehr bremsen. Der Autoclub erwartet besonders heute Nachmittag und morgen Vormittag mehr Verkehr. Wer bei der Abfahrt flexibel ist, könnte auf Samstagabend oder Sonntagvormittag ausweichen. Die Handballer des TSV Eisenach haben nach einer überzeugenden Vorstellung den ersten Auswärtssieg in dieser Bundesliga-Saison gefeiert. Das Team von Trainer Sebastian Hinze setzte sich am Abend bei den Rhein-Neckar-Löwen mit 33:29 durch. In der Tabelle klettert der TSV damit auf Rang 13.
15: Danke, Hannes. Es ist 9 Uhr. Wir schauen auf die Blitzer. Steht einer auf der A71 Richtung Sangerhausen zwischen Oberhof und Grevenroda nach dem Rennsteigtunnel und auf der B4 Straußfurt Richtung Greußen. Dann haben haben wir noch zwei Meldungen von den Straßen. Auf der A71 Richtung Sangerhausen zwischen Arnstadt Nord und Kreuz Erfurt. Vorsicht, Spanngurte auf der Fahrbahn. Und auf der B4 zwischen Andeslebener Kreuz und Gebesee ist ein toter Fuchs. Hast du sonst noch was gesehen? Dann einfach her damit. 0800, dann die 5, 99, 19, 99. Anruf und WhatsApp geht beides. Oder über die Radio Top 40 App.
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15: Moini. So. Wie wir immer gerne sagen, der Zwiebelmarkt, unsere Party auf dem Goetheplatz in Weimar ab 19 Uhr rückt immer näher und damit auch der DJ-Contest, wo ja du entscheiden kannst, wer unser neuer Resident wird. Drei Finalisten sind am Start, treten live gegeneinander an und damit du sie vorher noch so ein bisschen besser kennenlernst, stellen wir sie dir in den nächsten 15 Minuten alle

0: Contest auf dem Zwiebelmarkt auf dem Goetheplatz in Weimar. Drei Finalisten treten da gegeneinander an und der erste ist Max Fuhrmann. Er kommt aus Weimar. Er kommt, wie er selbst sagt, aus der Subkultur, macht schon seit 12 Jahren Mucke und er hat uns erzählt, dass er heute Abend live vor dir in Weimar spielen kann. Das ist was ganz Besonderes für ihn.
1: Vor 10 Jahren hat man angefangen, da war das immer mal so ein Traum gewesen. Och, das wäre schon schön, wenn man mal irgendwo da oben steht, dann irgendwann in der eigenen Heimatstadt. Und jetzt ist es soweit. Also es bedeutet mir schon sehr, sehr viel, gerade auch mal für die Weimarer was wiederzugeben. Und vielleicht haben wir das Glück, dass wir das Ding nach Weimar holen.
0: Heute Abend entscheidet es sich, sein Sound geht in diese Richtung. Schon sehr, sehr nice. Neben ihm gibt es dann noch zwei andere Finalisten und den nächsten gibt es schon gleich nach einem Song.

0: ein Banger von Gail hier bei Radio Top 40. Und wir kommen auch schon direkt zu unserem nächsten Finalisten vom DJ-Contest heute Abend beim Zwiebelmarkt auf dem Goetheplatz. Eben haben wir dir schon Max Fuhrmann vorgestellt. Jetzt geht es um Lukas Rogge. Auch er kommt aus Weimar. Er legt auf Kirmsen und auch in Clubs in Weimar und Erfurt auf und macht seit 9 Jahren Mucke. Erzähl mal, wie hat das bei dir angefangen?
1: Ich war an der Ostsee mit meiner Family im Urlaub. Da war ich so 11 Jahre alt oder so. Und alle haben zu den DJ hochgeschaut. Und ich so, hä, wie macht denn der das? Und ich war so total fasziniert. Und dann habe ich gesagt dann im November, ich möchte das auch. Und habe mir von meinen Eltern mein erstes Mischpult gewünscht. Und habe dann mit 12 Jahren, 13 Jahren Vollgas gegeben.
0: Boah, Wahnsinn. Also macht er das eigentlich schon seit immer. Und in die Richtung geht's heute Abend. Also auch sehr, sehr geil. Auch für ihn kannst du abstimmen. Genauso wie für das Duo Klepto und Jakob W.

0: Turn the Lights Off von Justine. Und damit kommen wir direkt zu unseren letzten Finalisten vom DJ Contest heute Abend auf dem Zwiebelmarkt in Weimar auf dem Goetheplatz. Du kannst entscheiden, wer unser neuer Resident wird. Max Fuhrmann, Lukas Rogge hast du jetzt schon genauer kennengelernt. Hi, ist jetzt fehlt nur noch das Duo Klepto und Jakob W. aus Pößneck. Sie sind schon ewig lang befreundet, haben erst getrennt Mucke gemacht und eben jetzt zusammen und das schon seit 7 Jahren. Erzählt mal, wie hat das angefangen?
1: Das fing in unserer Schulzeit an. Wir waren zusammen in einer Klasse. Irgendwann fing das an, dass man halt auf Partys gegangen ist selber. Ja, damals hat uns ein Act sehr inspiriert, mit Musik anzufangen und das waren Dia Plattenpussys. Ja, irgendwie haben wir uns dann musikalisch zusammengefunden und machen das jetzt seitdem zusammen.
0: Wie schön und wie cool ist es auch bitte mit dem besten Freund dann zusammenzuarbeiten? 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Du merkst, alle drei einfach super geil. 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

Union von Ugel und David Guetta. Auch eine krasse DJ-Kombi. Neu hier in deiner Radio Top 40 Morning Show. Ich bin Nadine. Hi. Aber nicht so neu wie der hier, denn wir sind noch mittendrin im New Music Friday. Ganz viele neue Songs wurden heute released und eine Sängerin fehlt da noch. Zoe Wees. Rise Again. Du merkst schon, wie oft bei ihr. Klingt ja schon wieder super episch, so gefühlvoll. Das ist wirklich was zum Fühlen mit ganz vielen Emotionen, lieben wir. Und das Besondere ist, den gibt es noch nirgends zu streamen. Ja, ja, den hat sie uns vorab schon mal gegeben, damit du einen Sneak Peek bekommst. Also laut drehen, den hörst du jetzt wirklich zum allerersten Mal hier bei uns. Rise Again von Zoe Wees bei Radio Top 40.

Klasse und dann ist für viele ja schon wieder Ferienurlaub angesagt. Radio Top 40 hier, ich bin Nadine, hi. Und da hat Angie schon eine Nachricht dagelassen. Sie schreibt, dass sie durch ihren Job wegen so Umstrukturierung die nächsten 2 Wochen leider nicht wegfahren kann.

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1: Das Radio Top 40 Wetter. Richtig herbstlich sieht's gerade aus. Bunte Blätter bewölkt. Twilight-Wetter ist das. Gegen Nachmittag kommt's noch mal ein bisschen runter. Insgesamt kriegen wir dann bis zu 15 Grad. Gerade sind wir bei bis zu 9. Jetzt ist es 9:30. Wir schauen auf die Blitzer. Sind 2 gemeldet auf der A71 Richtung Sangerhausen zwischen Oberhof und Grevenroda nach dem Rennsteigtunnel und auf der B4 Straußfurt Richtung Greußen. Dann haben wir noch 2 Meldungen von den Straßen. Auf der A4 Richtung Frankfurt zwischen Gera und Gera Langberg. Vorsicht! Da ist ein kaputter LKW, da ist gerade ein Radwechsel auf der Fahrbahnseite. Und auf der A71 Richtung Sangerhausen zwischen Arnstadt Nord und Kreuz Erfurt. Vorsicht, da sind Spanngurte auf der Fahrbahn. Hast du sonst noch was gesehen, dann einfach her damit. 0800, dann die 5, 99, 19, 99. Anruf und WhatsApp geht beides. Oder über die Radio Top 40 App.
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1: Nadine hier. Ja, es zieht sich zu, später kommt es noch ein bisschen runter. Aber keine Angst, gegen Abend wird es wieder trocken. Heißt, wir können auf dem Zwiebelmarkt ordentlich Party machen in Weimar, uns warm tanzen. Ab 19 Uhr geht's los auf dem Goetheplatz.

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Hi von Shakira und Burna Boy. Es ist 20 vor 10. Geil, dass du mit am Start bist. Die liebe Nancy hat da auch schon eine WhatsApp dagelassen. Denn nächste Woche starten ja die Herbstferien. Und da hat sie geschrieben, ich mache mir mit meinem Sohn in der zweiten Ferienwoche ein paar entspannte Tage im Thüringer Wald in einem schönen Hotel mit Pool und leckerem Essen. Klingt so, so gut. Ganz viel Spaß euch. Hast du was geplant in den Ferien? Dann gerne reinmelden. 0800 die 5 99 19 99 ist die Nummer. Und bevor die Ferien losgehen, steht erstmal die nächste Party an und auf die stimmen wir uns ein mit dem hier. Jawohl. Der neue Banger von James Hype ist das. Bei dem brauchst du auch wirklich nur den Namen lesen und weißt direkt, yo, das wird eh wieder ein richtiges Brett. Confession heißt er, der perfekte Song zum Freitag. Also rein geht's, neu hier auf der Playlist bei Radio Top 40.

0: Lado. Es ist der 9. Oktober. Wir rücken immer näher an den Release von GTA 6. Und das ist gerade an den Tagen gut, an denen man sich vielleicht so ein bisschen alleine fühlt, Redebedarf hat. 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
0: Es ist wirklich krass, auf wie viele Details Rockstar beim Game achtet. Zum Beispiel wurden für die Gespräche der Passanten im Spiel ein eigenes Autorenteam aufgebaut, das sich wirklich nur mit den Dialogen der NPCs beschäftigt. Das Ziel, die Bewohner der Welt sollen sich weniger wie einfach Hintergrundfiguren und mehr wie echte Menschen anfühlen. Heißt, wenn man durch eine belebte Straße läuft, soll man Ausschnitte aus vielen verschiedenen Gesprächen hören können. Es soll sogar so detailliert sein, dass jedes Gespräch wirklich glaubhaft sein soll, wenn man irgendwo stehen bleibt und lauscht. Also crazy. Würde ich gerne mal wissen, wie viele Gespräche sie da schreiben mussten. Und das heißt ja auch, es gibt so viele Details, an denen ja viele Spieler auch einfach vorbeifahren, vorbeigehen, weil man lauscht ja nicht jedem Gespräch. Also echt verrückt, wie viel Arbeit da drin steckt. Jede Figur dort hat dann ihre eigene Geschichte, was auch einfach super cool ist.
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11: Das Radio Top 40 Wetter. Richtig herbstlich ist es gerade. Bunte Blätter überall bewölkt. So richtiges Twilight-Wetter. Gegen Nachmittag kommt es dann nochmal so ein bisschen runter. Insgesamt kriegen wir dann bis zu 15 Grad. Jetzt sind es gerade bis zu 9. Und es gibt alles, was für deinen Vormittag wichtig ist, von Hannes.
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13: Guten Morgen. In Weimar startet heute Mittag der Zwiebelmarkt, das laut Stadt älteste Volksfest Thüringen. Zweite Teile der Innenstadt sind deshalb ab dem Vormittag für Autos gesperrt, bis Sonntag 23 Uhr. Eröffnet wird der Zwiebelmarkt am Mittag mit dem traditionellen Anschnitt des Zwiebelkuchens. Für die Jüngsten gibt's wieder einen Kinderzwiebelmarkt. Morgen am Samstag findet traditionell der Stadtlauf statt mit über 2000 Teilnehmern. Wenn in den USA Anfang Dezember das erste Mal seit 1961 wieder eine Militärhinrichtung stattfindet, dann kann jeder dabei sein per Livestream. Das hat das Pentagon inzwischen bestätigt. Geplant ist die Erschießung eines zum Tode verurteilten Attentäters. Der ehemalige Militärpsychiater hatte 2009 ein Massaker auf dem Militärstützpunkt Fort Hood verübt. 13 Menschen starben dabei. Der Führerschein soll ab dem nächsten Jahr günstiger werden. Um wie viel? Das hat Bundesverkehrsminister Steffen Bilger jetzt erstmals erklärt. Er sagte der Zeitung Die Welt, dass Fahrschüler bis zu 1.000 Euro sparen können. Wie viel jemand tatsächlich spart, hängt am Ende von der Region und der Zahl der benötigten Fahrstunden ab. Ein Führerschein der Klasse B kostet nach Angaben des Ministeriums derzeit durchschnittlich rund 3.400 Euro. Das Gesetz muss noch durch Bundestag und Bundesrat.
11: Danke, Hannes.

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11: Hi, ab heute Abend fahren am Hauptbahnhof in Gera nur noch Busse und keine Züge mehr. Die Bahn saniert in den kommenden 9 Tagen Weichen, Schwellen sowie die elektronischen Stellwerke. Auch am Bahnhof selbst wird da gebastelt. Wer von Gera aus verreisen will, findet sich im Ersatzbus wieder. Die fahren unter anderem zu den Bahnhöfen Hermsdorf oder Bad Köstritz. Ab dem übernächsten Montag sollen dann alle Züge in Gera wieder normal rollen. Das Badeverbot an der Saale ist aufgehoben. Es galt vorsorglich zwischen Harra und der Stauseebrücke bei Saaldorf. Laut Landratsamt in Schleiz liegen die Wasserwerte wieder im Normbereich. Zuvor waren bei einer Abwasserleitung Schadstoffe ausgetreten, die kurzzeitig einen Sauerstoffmangel ausgelöst haben. Daran sind dann auch Fische gestorben. Das betroffene Unternehmen, die Zellstofffabrik in Rosenthal, stoppte daraufhin die Einleitung in die Saale. In Weimar haben unbekannte Täter eine Garage aufgebrochen. Laut Polizei hatten sie es dabei aber gar nicht auf ein Auto abgesehen, sondern nur auf 2 Bierkästen, die dort gelagert waren. Dann versuchten die durstigen Diebe noch eine benachbarte Garage aufzubrechen, scheiterten aber. Täter und Bier sind weg, die Polizei ermittelt.
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11: Hi, los geht's auf dem Zwiebelmarkt in Weimar. 450 Stände, viele Zwiebeln und noch viel mehr Besucher. Weite Teile der Innenstadt sind für Autos abgesperrt. Das Ganze dauert bis Sonntag 23 Uhr. Eröffnen darf den Zwiebelmarkt traditionell die Zwiebelkönigin. Und das ist in diesem Jahr Roswitha die erste. Sie war heute früh bei uns im Radio Top 40 Studio zu Besuch.
12: Ich habe das Gefühl, ich bin seit 2 Wochen in einem Traum unterwegs. Also das ist ja der absolute Wahnsinn, wie viel Freude man damit verströmt und wie viele Leute einfach so positiv auch darauf reagieren.
11: Nach seinem Besuch der Geburtstagsfeier des russischen Präsidenten Putin in Moskau steht Altkanzler Schröder mal wieder massiv in der Kritik. Die Grünen-Politikerin Göring-Eckardt bezeichnete den Besuch als Schande. Genauso sieht's auch die FDP-Europaabgeordnete Strack-Zimmermann. Schröder, der von 1998 bis 2005 Bundeskanzler war, gilt als enger Freund von Putin. Er steht seit Jahren deswegen in der Kritik. Es klingt ganz wie die Eröffnungsszene in einem Krimi. Die Feuerwehr ist in Leesten im Landkreis Saalfeld-Rudolstadt wegen eines Vegetationsbrandes alarmiert worden. Was sie dann gefunden hat, war ein Auto in einem mit Wasser gefüllten ehemaligen Schieferbruch, dem sogenannten Webersloch. Taucher haben es dann untersucht und keine Insassen gefunden. Der Wagen soll im Laufe des Tages mit einem Kran geborgen werden. Woher das Auto stammt und wem es gehört, ist völlig unklar.
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13: Noch trocken, später hast du aber einen Schirm dabei, noch besser einfach so einen dünnen Festival-Party-Regen-Poncho oder eine Jacke. Damit kannst du heute Abend doch besser Party mit uns machen. Morgen ist dann Sonne dabei. Und alles, was an diesem Mittag wichtig ist, das kriegst du jetzt von Hannes.
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14: Hi, ab heute Abend fahren am Hauptbahnhof in Gera nur noch Busse und keine Züge mehr. Die Bahn saniert in den kommenden 9 Tagen Weichen, Schwellen sowie die elektronischen Stellwerke. Auch am Bahnhof selbst wird da gebastelt. Wer von Gera aus verreisen will, findet sich im Ersatzbus wieder. Die fahren unter anderem zu den Bahnhöfen in Hermsdorf oder Bad Köstritz. Ab dem übernächsten Montag sollen dann alle Züge in Gera wieder normal rollen. Das Badeverbot an der Saale ist aufgehoben. Es galt vorsorglich zwischen Harra und der Stauseebrücke bei Saaldorf. Laut Landratsamt in Schleiz liegen die Wasserwerte wieder im Normbereich. Zuvor waren bei einer Abwasserleitung Schadstoffe ausgetreten, die kurzzeitig einen Sauerstoffmangel ausgelöst haben. Daran sind dann auch Fische gestorben. Das betroffene Unternehmen, die Zellstofffabrik in Rosenthal, stoppte daraufhin die Einleitung in die Saale. In Weimar haben unbekannte Täter eine Garage aufgebrochen. Laut Polizei hatten sie es dabei aber gar nicht auf ein Auto abgesehen, sondern nur auf zwei Bierkästen, die dort gelagert waren. Dann versuchten die durstigen Diebe noch eine benachbarte Garage aufzubrechen, scheiterten aber. Täter und Bier sind weg, die Polizei ermittelt.
13: Dankeschön, Hannes. Und wir checken die Straßen. Es ist 13.02 Uhr, Radio Top 40 hier mit allen Blitzern. B7 Jena in Richtung Wogau. Da steht ein Caddy und du wirst bei Tempo 30 gemessen. Und noch der Straßencheck mit der A71 Richtung Sangerhausen. In der Auffahrt Sömmerda Ost mehrere Holzpaletten liegen da rum. A71 zwischen Ilmenau West und Gräfenroda in beiden Richtungen. Passt bitte auf, starker Wind. Das heißt, wenn das Auto auch ein bisschen höher ist, kann es gefährlich werden. Und Suhl-Würzburger Straße zwischen am Bahnhof und Auenstraße aktuell eine Vollsperrung. Wenn du noch was gesehen hast, immer her damit. 0800 dann die 5 99 19 99. Anruf und WhatsApp geht beides oder über die Radio Top 40 App.
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13: Hey, hey, und wir starten rein in Richtung Wochenende. Ist cool, dass du mit am Start bist. Heute auch letzter Schultag. Dann erstmal Rucksack in die Ecke geknallt und nichts machen. Und vielleicht hast du ja auch schon einen Plan, was du in der Zeit anstellst. Dann sagst du Bescheid. Schickst eine WhatsApp durch. 0800, dann die 5, 99, 19, 99. Und dann kommst du erstmal

0: Michael Schulte hier bei Radio Top 40. Schön, dass du mit dabei bist. Ich bin's Jule und dein Date für heute Abend steht, denn du feierst mit uns ins Wochenende und auch direkt in die Ferien rein. Auf dem Zwiebelmarkt in Weimar. Radio Top 40 ist am Start mit einer fetten Bühne, noch fetteren Beats. Ab 19 Uhr geht's rein in den DJ-Contest und du entscheidest, wer der nächste Top 40 Resident wird. DJ Tantin, der hat sich den Titel im letzten Jahr geholt. Hey, was war denn das so für ein Gefühl?
1: Also es war ein sehr, sehr aufregendes Gefühl, muss ich sagen. Ich fand, ihr habt das super gut alles inszeniert. Es war eine super coole Show, auch wie ihr die DJs nochmal in Szene gesetzt habt. Das hat super Spaß gemacht. Und ich muss auch sagen, eine super coole Crowd. Die sind super mitgegangen und haben super mitgefeiert. Und ich hoffe, wir können da natürlich heute Abend auch noch einen drauflegen.
0: Ja, klar können wir das. Und jetzt ein Jahr später, da betteln sich ja auch drei neue DJs im Contest. Hast du irgendwie einen guten Tipp für die?
1: Ich würde als Tipp einfach sagen, man sollte vielleicht so ein kleines bisschen über den Tellerrand vielleicht hinausschauen, vielleicht auch in mehrere Genres einerseits spielen zu können. Wenn das natürlich nicht der Fall ist, dann sollte man sich natürlich darauf konzentrieren, auf sein Genre, was einen selber ausmacht. Ist ganz wichtig, dass man eine eigene Note da nochmal reinbringt, um sich einfach auch von anderen DJs abzusetzen.
0: Wir sind sehr, sehr gespannt, was die drei heute Abend mitbringen. Sehr, sehr geil. Danke, Tantin. Also heute Abend mit am Start. Auch Tantin ab 19 Uhr feiert Radio Top 40 mit dir auf dem Zwiebelmarkt in Weimar. Wir freuen uns schon mega auf dich. Und du kriegst jetzt mal gleich noch einen Ohrwurm verpasst. Move into the Sun gibt's hier bei Radio Top 40 von Hügel.

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10: Radio Top 40, es ist noch trocken, später hast du auf jeden Fall was Festes an, also zumindest ein Regenponcho, damit du mit uns feiern kannst. Morgen wieder Sonne dabei. Und wir checken noch die Straßenradio Top 40, 13.31 Uhr, jetzt alle Blitzer für dich mit der B7, Jena Richtung Wogau, da wird aus dem Caddy rausgeblitzt. Wir schauen auf die Straßen A71 zwischen Ilmenau West und Gräfenroda. Bitte aufpassen, hier gibt's echt starke Windböen. Die Straße ist jetzt auch gesperrt für Autos und Fahrzeuge mit hohen Aufbauten und passt bitte auf, dass ihr nicht zu schnell fahrt. A71 zwischen Ilmenau West und Gräfenroda, auch da ist das der Fall. Bitte aufpassen. Und in Suhl-Würzburger Straße ist eine Vollsperrung zwischen am Bahnhof und der Auenstraße. Wenn du noch was gesehen hast, dann sagst du Bescheid. Immer her damit. 0800, dann die 5 99 19 99. Anruf und WhatsApp geht beides oder über die Radio Top 40 App.
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Erik. Entspannten Freitag dir. Bald hast du es geschafft und dann geht's rein ins Wochenende. Jolle hier für dich. Vielleicht hast du ja Bock auf einen neuen Track. Kriegst du hier jeden Freitag bei Radio Top 40 Girl in Red. Die macht Schluss mit ihrer Signature-Farbe. Rein ins Blau, denn Blue, das ist ihr neuer Song und sie hat sich auch modisch angepasst. Heute ganz frisch released und das ist was für alle Herbstmäuse. So entspannte Gitarrensounds zum Anfang, dann so ein bisschen melancholisch zum Träumen und zum Einkuscheln. Girl in Red mit Blue kriegst du jetzt in voller Länge hier bei Radio Top 40.

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10: Ganz schön fette Wolken. Später wirst du aber nur nass, wenn du nicht das richtige Outfit anhast. Also packst du dich in was Warmes, Wasserfestes und kannst so heute Abend mit uns Party machen. Und alles, was an diesem Nachmittag wichtig ist, das kriegst du jetzt von Hannes.
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12: Hi, los geht's auf dem Zwiebelmarkt in Weimar. 450 Stände, viele Zwiebeln und noch viel mehr Besucher. Weite Teile der Innenstadt sind für Autos abgesperrt. Das Ganze dauert bis Sonntag 23. Uhr. Eröffnen darf den Zwiebelmarkt traditionell die Zwiebelkönigin und das ist in diesem Jahr Roswitha die erste. Sie war heute früh bei uns im Radio Top 40 Studio zu Besuch.
13: Ich habe das Gefühl, ich bin seit 2 Wochen in einem Traum unterwegs. Also das ist ja der absolute Wahnsinn, wie viel Freude man damit verströmt und wie viele Leute einfach so positiv auch darauf reagieren.
12: Nach seinem Besuch der Geburtstagsfeier des russischen Präsidenten Putin in Moskau steht Altkanzler Schröder mal wieder massiv in der Kritik. Die Grünen-Politikerin Göring-Eckardt bezeichnete den Besuch als Schande. Genauso sieht's auch die FDP-Europaabgeordnete Strack-Zimmermann. Schröder, der von 1998 bis 2005 Bundeskanzler war, gilt als enger Freund von Putin. Er steht seit Jahren deswegen in der Kritik. Es klingt ganz wie die Eröffnungsszene in einem Krimi. Die Feuerwehr ist in Leesten im Landkreis Saalfeld-Rudolstadt wegen eines Vegetationsbrandes alarmiert worden. Was sie dann gefunden hat, war ein Auto in einem mit Wasser gefüllten ehemaligen Schieferbruch, dem sogenannten Webersloch. Taucher haben es dann untersucht und keine Insassen gefunden. Der Wagen soll im Laufe des Tages mit einem Kran geborgen werden. Woher das Auto stammt und wem es gehört, ist völlig unklar.
10: Krass, danke schön, Hannes. 14:01 Uhr, Radio Top 40 hier. Ohne Blitzer momentan. Wir checken aber die Straßen, da ist ein bisschen was los. A9 Richtung München zwischen Eisenberg und Bad Klosterlausnitz gibt's Behinderungen nach einem Unfall. A71 Richtung Sangerhausen zwischen Gräfenroda und Ilmenau West. Da liegt eine Radkastenabdeckung auf der linken Spur. Auf der A71 zwischen Ilmenau West und Gräfenroda, da pustet der Wind so stark, dass das aktuell hier gesperrt ist für Wohnmobile und auch für Autos und LKW mit Gespann und auch ganz leichte LKW mit Hänger. Also bitte aufpassen und eine Umleitung fahren. Und in Suhl-Würzburger Straße zwischen am Bahnhof und der Auenstraße, da gibt es aktuell auch eine Vollsperrung. Hast du noch was gesehen? Dann immer her damit. 0800, dann die 5, 99, 19, 99. Anrufe und WhatsApp gilt beides oder über die Radio Top 40 App.
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10: Hey, hey, heute ist Release Day. Das heißt New Music Friday bei Radio Top 40. Heute kriegst du die neuesten Tracks von deinen Lieblingskünstlern. Also verpasst sie nicht. Und wir starten den Countdown bis zum Start unserer Party heute Abend auf dem Zwiebelmarkt. Du kriegst nochmal alle Infos und ich freue mich, dass du mit am Start bist. Komm gut in den Nachmittag mit Loy und David Puentes. Golden Summer hierbei.

Spannenden Nachmittag. Ich bin's, Jule. Und jetzt geht's erstmal zack, Rucksack in die Ecke geschmissen. Wir gehen rein in die Herbstferien. Jetzt kannst du deine Zeit auch wieder ganz entspannt mit den Freunden genießen. Abhängen, einfach mal nichts machen. Oder vielleicht hast du ja auch was richtig Cooles geplant. Dann sagst du Bescheid. Was steht denn an in den Ferien? Was hast du denn so geplant? Vielleicht braucht auch jemand noch ein bisschen Inspo und du kannst helfen. Hast einen geilen Tipp? Schickst du den durch 0800 599 19 99. Dann packst du einfach eine WhatsApp her. Dann reden wir mal drüber. Jetzt kommt Michiko von DJ Goja. Mhm.

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Ich höre sie hier bei Radio Top 40 mit Jule und wir starten rein ins Wochenende. Ja, und mit dem nächsten Song. Kannst du das auch wirklich ganz entspannt? Portugal the Man mit Some Kind of High und der bringt nochmal so richtige Sommervibes zurück. Ne? Der klingt nach Fenster auf, Sonne im Gesicht, Sonnenbrille auf der Nase und hey, hörst du das Pfeifen? Da bekommst du auch gleich so ein richtig chilliges Feeling. Und das kannst du jetzt genießen. In voller Länge gibt's den Song jetzt hier.

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10: Packt euch gut ein. Es ist ganz schön frisch, tröpfelt so ein bisschen. Aber ab morgen hast du dann auch wieder Sonne mit am Start. Das sieht gut aus. 14.31 Uhr, Radio Top 40 hier, jetzt alle Blitzer für dich. Wenn ich welche hätte, würde ich sie dir erzählen. Wir sind aber blitzfrei momentan und deshalb checken wir noch die Straßen mit der A4 Richtung Frankfurt. Zwischen Sättelstedt und Eisenach Ost, da steht ein kaputtes Auto. Auf der A9 Richtung München, zwischen Dreußig und Bad Klosterlausnitz, Behinderungen nach einem Unfall. A38 Richtung Göttingen, zwischen Sangerhausen und Roßla, da liegen Metallteile auf der rechten Spur. Und A71 zwischen Ilmenau West und Gräfenroda, da ist so starker Wind, dass die Straße für Wohnmobile, PKW mit Gespann, LKW mit Gespann und auch so leichte LKW aktuell gesperrt ist. Es gibt aber eine Umleitung. Hast du noch was gesehen? Dann immer her damit. 0800, dann die 5. 99, 19, 99. Anruf und WhatsApp geht beides oder du machst es über die Radio Top 40 App.
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0: 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Das bist du, denn du entscheidest heute Abend, wer unser neuer Radio Top 40 Resident wird. 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

0: Mia und Prince Christopher. Ich bin's, Julia. Schön, dass du hier mit am Start bist. Und das Release-Datum von GTA 6, das rückt auch immer näher. Und so langsam füllt sich auch die passende Spotify-Playlist zum Game mit Songs, zu denen du dann ganz entspannt zocken kannst. Und im Game kriegst du nicht nur fette Mucke, sondern auch richtig coole Gespräche.
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3: Es ist wirklich krass, auf wie viele Details Rockstar beim Game achtet. Zum Beispiel wurden für die Gespräche der Passanten im Spiel ein eigenes Autorenteam aufgebaut, das sich wirklich nur mit den Dialogen der NPCs beschäftigt. Das Ziel, die Bewohner der Welt sollen sich weniger wie einfach Hintergrundfiguren und mehr wie echte Menschen anfühlen. Heißt, wenn man durch eine belebte Straße läuft, soll man Ausschnitte aus vielen verschiedenen Gesprächen hören können. Es soll sogar so detailliert sein, dass jedes Gespräch wirklich glaubhaft sein soll, wenn man irgendwo stehen bleibt und lauscht. Also crazy. Würde ich gerne mal wissen, wie viele Gespräche sie da schreiben mussten. Und das heißt ja auch, es gibt so viele Details, an denen ja viele Spieler auch einfach vorbeifahren, vorbeigehen, weil man lauscht ja nicht jedem Gespräch. Also echt verrückt, wie viel Arbeit da drin steckt. Jede Figur dort hat dann ihre eigene Geschichte, was auch einfach super cool ist.
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12: Packst du den Schirm ein oder noch besser so einen dünnen Festival-Party-Poncho? Damit kannst du heute Abend auch besser mit uns Party machen. Morgen ist dann wieder so ein bisschen Sonne mit dabei. Und alles, was an diesem Nachmittag wichtig ist, das kriegst du jetzt von Thomas.
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13: Der Friedensnobelpreis geht in diesem Jahr an die südafrikanische Juristin Navi Pillay. Das Nobelkomitee in Oslo würdigte ihre Verdienste um Frieden und Völkerrecht. Pillay habe entscheidend dazu beigetragen, dass Kriegsverbrechen, Verbrechen gegen die Menschlichkeit und Völkermord strafrechtlich verfolgt würden. Die frühere UN-Hochkommissarin für Menschenrechte war unter anderem als Richterin am Internationalen Strafgerichtshof und am Ruanda-Tribunal tätig. Bahn und Bund wollen in den kommenden 5 Jahren deutlich weniger große Strecken sanieren als bisher geplant. Bis 2031 sollen nur noch 13 statt 21 Korridore erneuert werden. Die übrigen folgen später. Der Traum vom Eigenheim wird für viele Familien in Deutschland immer unerreichbarer. Die Kosten sind für die meisten schlichtweg nicht zu stemmen. Im August liegen die Preise für Neubauten laut Statistischem Bundesamt erneut um 5,5% gegenüber dem Vorjahr zu. Sachsen-Anhalts Landtagspräsident Tobias Rausch hat BMW scharf kritisiert, weil der Autobauer ein Leasingangebot für seinen Dienstwagen zurückgezogen hat. Nach Angaben des AfD-Politikers geschah das wenige Stunden nach seiner Wahl zum Landtagspräsidenten. Sollte seine Parteizugehörigkeit der Grund sein, halte er das für fragwürdig. BMW erklärte lediglich, sich grundsätzlich nicht zu einzelnen Kundenbeziehungen zu äußern.
12: Dankeschön, Thomas. 15.01 Uhr, wir schon auf die Straßen hier mit Radio Top 40 und den Blitzern. Zwischen Buffleben und Kindleben wird geblitzt. Da passt du bitte auf. Und ich habe eine Meldung von den Straßen für dich von der A71 zwischen Ilmenau West und Gräfenroda. Da ist so starker Wind, dass die Autobahn dort gesperrt ist für Wohnmobile, PKW mit Gespann und auch LKW mit Gespann und leichte LKW und. Also hier bitte eine Umleitung nehmen. Und wenn du noch was gesehen hast, sagst du einfach Bescheid. 0800, dann die 5, 99, 19, 99. Anrufen oder eine WhatsApp schicken geht beides. Oder du machst es über die Radio Top 40 App.
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12: Ja, und ich bin schon ganz aufgeregt, denn heute Abend feiern wir mit dir auf dem Zwiebelmarkt ab 19 Uhr. Und heute ist auch noch New Music Friday. Das heißt, du bekommst hier bei Radio Top 40 die neuesten Tracks deiner Lieblingskünstler und kriegst auch gleich den nächsten nach 3 Songs. Da checken wir, was heute so auf den Markt gekommen ist. Hier ist Music Sounds von Fastboy.

0: Ja, Radio Top 40, das ist die Jolle für dich und ich hoffe, du kommst entspannt durch den Nachmittag. Heute gibt's einen ganzen Haufen geiler neuer Tracks und die checken wir aus.
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0: Yes, wir sind so hyped auf den Release von GTA 6 und auf Spotify kriegst du auch jetzt schon so ein paar Songs, die dich beim Zocken richtig gut reinbringen. Den hier zum Beispiel von Cardi B.
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0: Don't chart heißt der, der klingt so, ja, nach Miami Beach Vibes. Cocktails am Strand, Lowrider, die zum Beat abgehen. Hey, und heute gab's noch voll die Überraschung, denn Nicholas D, der hat gestern völlig random in der Insta-Story gepostet. Ja, Leute, ich bring da morgen spontan einen Song raus und das ist er. Bloodshot Eyes, der geht auch gut ab. Und dann ist da noch Luan am Start mit dem neuen Song Move Avion, heißt er.

0: einfach schön. Also schon mal viele Highlights dabei und gleich gibt's schon den nächsten Track, der heute neu rausgekommen ist. Hier bei Radio Top 40, also bleibst du mit dran.
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0: Wochenende mit Company, Clean Bandit, Chloe und Oma Lay. Und das ist Jolle hier und es wird Zeit für neue Mucke. Und ich sag dir, wenn dieser Song hier im Studio läuft, dann vibriert alles.
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0: Von Sido. Ja, auch noch nicht ganz so alt, ne? Richtig geil. Aber noch geiler ist natürlich der ganz neue, frisch released.
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0: Was für eine krasse Kombi, ne? Sido und Montez, die klingen zusammen so, so gut. Montez mit einem mega gefühlvollen Part und dann kracht Sido noch mit einem Deutschrap rein und einem richtig geilen Beat. Wir feiern das Ganze jetzt schon und du kriegst ihn jetzt auch ganz frisch hier bei Radio Top 40.

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8: Dicke Wolken und Regen ist auch mit dabei. Packst du dich gut ein und dann kannst du auch draußen mit uns feiern, ohne Probleme. Morgen ist wieder Sonne mit am Start. Radio Top 40 hier, es ist 15.30 Uhr und jetzt ein Blitzer für dich zwischen Buffleben und Kindleben. Da passt du bitte auf. Dankeschön, André, fürs Melden. Und wir checken noch die Straßen mit der A71 zwischen Ilmenau-West und Gräfenroda. Da ist so starker Wind, dass ihr echt da aufpassen müsst, gerade wenn ihr irgendwie Fahrzeuge mit hohen Aufbauten habt. Also, passt auf und wenn du noch was gesehen hast, sagst du auch Bescheid. 0800, dann die 5 99 19 99. Anruf und WhatsApp geht beides oder über die Radio Top 40 App.
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0: Das ist ein super Song zum Entspannen. Reinkommen ins Wochenende. Ihr hört Radio Top 40 mit Dulle. Und wenn du an den Song denkst oder an die Songs, die einfach so einen Kultstatus hier in Thüringen haben, ja, dann hast du den sicher auch im Kopf, ne?
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0: Song an die Thüringer Klöße vom Klos Fritz, Fritz Wagner. Der ist schon ein paar Jahre her. Und ich weiß, dass er immer noch mal was rausbringt, aber so stark wie der Klöße-Song. Da ist nichts hängen geblieben. Aber vielleicht schafft's der Neue. Denn ja, heute am New Music Friday könnt ihr euch auch auf einen neuen Song vom Klos Fritz freuen. Der hat zusammen mit der TEAG einen erstellt. Das ist das größte Energieunternehmen hier bei uns. So, und der klingt so.
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0: Ja gut, witzig ist er in voller Länge. Gibt's den jetzt nicht? Das überlassen wir. Tiffany Harris, Find Me, kriegst du jetzt hier auf Radio Top 40.
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0: Calvin Harris. Featuring Sam Smith mit Promises. Und Leute, ich bin schon so hyped. 3 Stunden noch und dann geht's rein in die fetteste Party für deinen Herbst. Jolle hier.
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11: So ein paar Regentropfen hast du dabei, aber machst du dir nichts draus. Pack dich einfach gut ein und morgen ist auch wieder Sonne dabei. Und alles, was an diesem Nachmittag wichtig ist, das kriegst du jetzt von Thomas.
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12: Der Friedensnobelpreis geht in diesem Jahr an die südafrikanische Juristin Navi Pillay. Das gab das norwegische Nobelkomitee in Oslo bekannt.
13: Die 85-jährige Pillay war Richterin in Südafrika, am Ruanda-Tribunal und am Internationalen Strafgerichtshof in Den Haag. Sie habe maßgeblich dazu beigetragen, dass Kriegsverbrechen, Verbrechen gegen die Menschlichkeit und Völkermord strafrechtlich verfolgt werden, erklärte das Nobelkomitee. Mit der Preisverleihung wolle man die Welt daran erinnern, dass die Rechtsstaatlichkeit auf nationaler wie internationaler Ebene das Fundament des Systems bilde, das geschaffen worden sei, um Frieden zu sichern und Konflikte gewaltfrei beizulegen. Sigrid Hams, Oslo.
12: Bundeskanzler Friedrich Merz hat zutiefst empört auf die Teilnahme von Ex-Kanzler Gerhard Schröder an einer Geburtstagsfeier von Kreml-Chef Wladimir Putin in Moskau reagiert. Putin allein sei für den Krieg in der Ukraine verantwortlich, sagte der stellvertretende Regierungssprecher Steffen Mayer in Berlin. Der Bundeskanzler empfinde es als geradezu unmoralisch, dass Schröder an einem solchen Tag mit Putin feiere. Nach Kreml-Angaben hatte der Altkanzler am Mittwoch mit Putin dessen 74. Geburtstag gefeiert.
11: Dankeschön, Thomas. Radio Top 40 ist es 16.01 Uhr und hier ist ein Blitzer für dich. Zwischen Buffleben und Kindleben wird geblitzt, da bitte aufpassen. Und wir checken noch die Straßen mit der A71 zwischen Ilmenau-West und Gräfenroda. Immer noch so starker Wind, dass es hier zu Behinderungen für Autos und LKW mit hohen Aufbauten kommt. Also bitte passt da besonders gut auf. Und wenn du noch was gesehen hast, dann immer her damit. 0800, dann die 599 19 99. Anruf und WhatsApp geht beides oder über die Radio Top 40 App.
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11: Ja, und wir lassen uns einfach die Laune nicht verderben. Ich sag's euch, ihr packt einfach nochmal den Regenponcho aus, den ihr noch vom Festival habt, oder ihr besorgt euch einfach noch einen. Denn es wird so oder so heiß auf der Radio Top 40 Bühne. Heute Abend, 19 Uhr, bist du mit am Start, feierst mit uns ins Wochenende und in die Ferien. Und hier kriegst du auch schon mal was zum Einstimmen. Und mit Trippin gibt's jetzt bei Radio Top 40.

Robin Schulz und Water mit Take It Slow. Und kennst du das vielleicht, wenn du in den Socials so ein Video siehst und den Track so richtig abfeierst, aber nirgends, null nada, gibt's eine Info, wie das Ding heißt und von wem es ist und ob es auch irgendwann released wird. Das beschäftigt mich immer dann ewig. Ich bin's Jule und mit dem Song ging's dir vielleicht auch so. James Hype mit Confession. Das war monatelang wirklich nur eine ID. James Hype hat den dann auf dem Tomorrowland rausgehauen und die Kommentarspalte war wirklich voll von Fragen. Wie heißt denn das Ding, Leute? Seit 2 Wochen wissen wir es endlich. Ja, es gibt so ein bisschen 90s Eurodance-Vibes und du kriegst es jetzt in voller Länge bei Radio Top 40. James Hype, Confession, und damit kommst du gut ins Wochenende.

0: Miley Cyrus, Bass Persuades, hörst du hier auf Radio Top 40 und The Queen, Susanne Daubner, hat mal wieder abgeliefert heute. Julie hier und ich bin großer Fan, wirklich. Susanne Daubner ist ja bei der Tagesschau, ihr kennt sie aber sicher auch aus den Socials, denn wer kennt sich besser mit den neuen Jugendwörtern aus als sie?
1: 6-7, Crash Out, Digger,
2: du bist gut genug.
1: Gute Käse, Macker, Peak, Ragebait, Schere, super.
0: Ich finde sie so cool, ehrlich. Und heute Morgen hat sie mich aber fast gehabt.
1: Und jetzt ist es endlich soweit. Das Jugendwort 2026 steht fest.
0: Und dann wartest du auf den Moment, wo es verkündet wird. Kommt einfach das hier.
1: Ach, ist heute erst der 9.? Morgen ist der 10. Stimmt. In meinem Kalender steht es auch richtig. 9. Oktober Gundula Gause Cosplay. 10. Oktober Jugendwort. 11. Oktober GTA 6 Überraschungsrelease. Sorry Leute, ich komme morgen nochmal. Aber vielleicht wisst ihr es ja jetzt schon.
0: Susanne, Mann, was machst du ja mit uns, ne? Aber was meinst du denn? Irgendwie hat sie ja so einen kleinen Tipp gegeben. Aber denkst du, es könnte vielleicht Ragebait sein, weil sich hier sowas auslöst? Oder ist es doch ein ganz anderes Wort, das morgen zum Jugendwort des Jahres gekürt wird? 0800, dann die 5, 99, 19, 99. Dein Tipp lässt du einfach per WhatsApp da. Und spätestens morgen sind wir ja alle schlauer.

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5: Radio Top 40, der Regen ist da und der Wind pustet auch kräftig. Dazu 10 bis 13 Grad und morgen ist aber besser. Da gibt's dann auch mal Sonne und wir checken jetzt die Blitzer Radio Top 40. Es ist 16.30 Uhr und da habe ich einen für dich zwischen Buffleben und Kindleben und die Straßen. Ja, da ist auch ein bisschen was los. A4 Richtung Dresden, Rastplatz Billroder Forst, ein kaputtes Auto und Person auf der Fahrbahn. A4 Richtung Dresden zwischen Gera und Gera-Leumnitz, ein Unfall auf dem Standstreifen. A4 Richtung Dresden, Richtung Frankfurt, zwischen Bad Hersfeld und dem Kirchhammer Dreieck, Unfall. Aktuell vollgesperrt, 1 Kilometer Stau. Und A71 zwischen Ilmenau-West und Gräfenroda, immer noch aufpassen, hier super starker Wind. Also wenn eure Autos groß sind oder irgendwie einen Aufbau drauf haben, dann echt noch mehr aufpassen als sonst. Hast du noch was gesehen, dann immer her damit. 0800, dann die 5 99 19 99. Anruf und WhatsApp geht beides oder über die Radio Top 40 App.
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und Rumors hier bei Radio Top 40. Hello und welcome. Die Herbstferien starten und du hörst Radio Top 40 mit Julle. Hast du was Schönes geplant die nächsten Tage? Dann sagst du einfach Bescheid. 0800, dann die 5, 99, 19, 99. Und vielleicht braucht ja noch jemand ein bisschen Inspo, hat noch keinen Plan, was jetzt mit der ganzen freien Zeit anzufangen. Dann kann er sich vielleicht genau die von dir holen. Nancy schreibt uns über WhatsApp: Mit meinem Sohn geht's in der zweiten Ferienwoche ins Hotel in den Thüringer Wald. Einfach mal entspannen und runterkommen. Das klingt richtig gut, Nancy. Das machst du richtig. Viel Spaß euch. Hotel wär's schon, ne? Aber vielleicht hast du ja auch noch einen Tipp, was hier so in Thüringen noch los ist in den Ferien. Her damit. Schick gerne WhatsApp. Wir freuen uns darüber. Und ich wünsche schöne Ferien. Schön mal ein schönes Start ins Wochenende. Und viben wir uns hier ein bisschen ein mit Nico Santos. Why don't you stay? Auf Radio Top 40.

0: The Motto, Tiesto und Ava Max, das ist deine perfekte Playlist. Zum Start ins Wochenende, ich bin's, Julle, grüß dich. Und der Release von GTA 6, der rückt immer näher. So langsam füllt sich auch die passende Spotify-Playlist zum Game. Wir haben einen schon reingehört, Cardi B. Und damit kannst du dann auch entspannt zocken, ne? Also check das gern auch mal ab, welche Songs sich da in die Spotify-Playlist gerade einloggen. Und im Game, da kriegst du nicht nur fette Mucke, sondern auch richtig coole Gespräche.
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0: Es ist wirklich krass, auf wie viele Details Rockstar beim Game achtet. Zum Beispiel wurden für die Gespräche der Passanten im Spiel ein eigenes Autorenteam aufgebaut, das sich wirklich nur mit den Dialogen der NPCs beschäftigt. Das Ziel, die Bewohner der Welt sollen sich weniger wie einfach Hintergrundfiguren und mehr wie echte Menschen anfühlen. Heißt, wenn man durch eine belebte Straße läuft, soll man Ausschnitte aus vielen verschiedenen Gesprächen hören können. Es soll sogar so detailliert sein, dass jedes Gespräch wirklich glaubhaft sein soll, wenn man irgendwo stehen bleibt und lauscht. Also crazy. Würde ich gerne mal wissen, wie viele Gespräche sie da schreiben mussten. Und das heißt ja auch, es gibt so viele Details, an denen ja viele Spieler auch einfach vorbeifahren, vorbeigehen, weil man lauscht ja nicht jedem Gespräch. Also echt verrückt, wie viel Arbeit da drin steckt. Jede Figur dort hat dann ihre eigene Geschichte, was auch einfach super cool ist.
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12: Heute bleibt es regnerisch und windig und es ist ganz schön kühl, 10 bis 13 Grad. Aber morgen ist es dann meist trocken, da sind nur einzelne Schauer dabei. Und alles, was an diesem Nachmittag wichtig ist, das kriegst du jetzt von Thomas.
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13: Bahn und Bund wollen in den kommenden 5 Jahren deutlich weniger große Strecken sanieren als bisher geplant. Bis 2031 sollen nur noch 13 statt 21 Korridore erneuert werden. Die übrigen folgen später.
14: Dass die Bahn so oft zu spät kommt, liegt vor allem am maroden und überlasteten Netz. Darum will der Konzern in den kommenden Jahren besonders viel befahrene Strecken grundlegend modernisieren. Dazu zählen Schienen, Weichen, Bahnhöfe, Oberleitungen und Signale. Die Sanierungen werden jetzt gestreckt, weil 4 große Baustellen pro Jahr das Netz zu stark belasten würden. Laut Bahnchefin Paller wolle man die Sanierungen effizienter umsetzen. Für Fahrgäste heißt das, die besonders störanfälligen Strecken bleiben länger im schlechten Zustand. Thomas Bremser, Nachrichtenredaktion.
13: Der Traum vom Eigenheim wird für viele Familien in Deutschland immer unerreichbarer. Die Kosten sind für die meisten schlichtweg nicht zu stemmen. Im August legten die Preise für Neubauten laut Statistischem Bundesamt erneut um 5,5% gegenüber dem Vorjahr zu.
15: Manche verzichten auf den Keller oder die Garage, um zu sparen, denn die Preise sind rasend schnell gestiegen. Und das fängt schon oben an bei den Dacharbeiten. Da gab es den größten Preissprung nach oben. Aber auch Elektroanlagen und Heizungen sind teurer geworden. Die gute Nachricht, der Bund hat den Fördertopf für Neubauten von energieeffizienten Häusern aufgestockt. Es können also noch Anträge gestellt werden, spätestens bis Jahresende. Claudia Wächter, Nachrichtenredaktion.
13: Sachsen-Anhalts Landtagspräsident Tobias Rausch hat BMW scharf kritisiert, weil der Autobauer ein Leasingangebot für seinen Dienstwagen zurückgezogen hat. Nach Angaben des AfD-Politikers geschah das wenige Stunden nach seiner Wahl zum Landtagspräsidenten. Sollte seine Parteizugehörigkeit der Grund sein, halte er das für fragwürdig. BMW erklärte lediglich, sich grundsätzlich nicht zu einzelnen Kundenbeziehungen zu äußern.
12: Dankeschön, Thomas. 17:01 Uhr, Radio Top 40 hier. Jetzt alle Blitzer für dich. In Atern wird in der Sangerhäuser Straße auf Höhe vom Steinmetz gebildet. geblitzt und zwischen Buffleben und Kindleben wird auch noch geblitzt. Wir schauen auf die Straßen mit der A4 Richtung Dresden zwischen Gera und Gera-Leumnitz nach. Da gibt's einen Unfall auf dem Standstreifen. A4 Richtung Frankfurt zwischen Bad Hersfeld und dem Kirchheimer Dreieck auch hier ein Unfall und aktuell Vollsperrung. 1 Kilometer Stau. Und A71 zwischen Ilmenau-West und Gräfenroda. Jetzt pustet der Wind wieder so stark, dass die Straße für alle Fahrzeuge mit hohen Aufbauten gesperrt ist. Passt da also bitte gut auf und wenn du noch was gesehen hast, dann immer her damit. 0800, dann die 5, 99, 19, 99, Anruf und WhatsApp geht beides oder über die Radio Top 40 App.
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12: Am New Music Friday. Ja, ich hab gleich noch was. Leute, wenn ihr eine ordentliche Anlage im Auto habt, das wird scheppern. Ich freue mich richtig drauf. Ihr hört's gleich. Für euch gibt's jetzt erstmal Watch It Burn, Katy Perry. Habt einen schönen Nachmittag.

Fatih, my body isn't ready und du brauchst neue Mucke. Es ist Zeit für neue Songs und die kriegst du hier bei Radio Top 40 mit Jule am New Music Friday. Und ich verspreche dir, wenn du es auch so sehr liebst wie ich, wenn der Bass deinen Herzschlag kontrolliert und du jetzt vielleicht auch gerade nochmal so einen ordentlichen Push brauchst, dann ist der genau richtig. Geil, Bittersweet Symphony, mal ganz anders. Shepard einfach immer bei Holy Priest, einer der größten Hardtech-DJs aktuell aus Deutschland. Und der bringt dich jetzt so richtig in den Feierabend, ins Wochenende, in die Ferien. Holy Priest, Bittersweet bei Radio Top 40.

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Du hast einen schönen Freitag und einen guten Start auch in die Ferien und ins Wochenende. Radio Top 40 hier mit Julle. Vielleicht steht ja bei dir auf dem Plan, mal wieder nach Berlin zu fahren, oder das machst du jetzt auch in den Ferien. Bei Madame Tussauds noch ein paar Fotos mit den Stars machen. Aus Wachs sind die natürlich, ne? Aber da gibt's jetzt auch noch was ganz Neues und da zieht's mir alles im Mund zusammen, wenn ich dran denke. Einen Wachsdöner. Vorlage ist da der beliebte Gemüsedöner von Mustafas Gemüsekebab am Berliner Mehringdamm. Und damit alles passt und der auch lecker aussieht, hat's richtig, richtig viel Zeit und Geld gekostet. 10.000 Euro, diese Nachbildung. Also das ist wahrscheinlich der teuerste Döner überhaupt. Gut sieht er zwar echt aus, aber bitte, wenn ich daran denke, dann kommen mir so diese Bilder vom Zahnarzt wieder in den Kopf, wenn du für eine Spange oder für eine Schiene dieses Wachszeug in den Gaumen geschoben bekommst. Oh, nee, aber soll ja auch keiner essen, nur anschauen und das lohnt.

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20: Heute bleibt es ja regnerisch und windig, also packt euch ein Regenponcho ein, wenn wir uns nachher bei der Radio Top 40 Party sehen, hier in Weimar auf dem Zwiebelmarkt. Und morgen wird es dann trockener, einzelne Schauer sind mit dabei. Es ist 17.31 Uhr, Radio Top 40 hier mit allen Blitzern für dich. In Artern wird in der Sangerhäuser Straße geblitzt und zwischen Buffleben und Kindleben steht da auch immer noch. Vielen lieben Dank fürs Durchgeben. Wir schauen auf die Straßen mit der A4 Richtung Frankfurt zwischen Bad Hersfeld und dem Kirchheimer Dreieck. Ein Unfall auf dem Standstreifen. Hier laufen die Bergungsarbeiten. A71 zwischen Ilmenau West und Gräfenroda. Da ist so starker Wind, dass die Straße gesperrt ist für alle, die hohe Aufbauten auf ihren Fahrzeugen haben. Kreis Gotha und Kreis Schmalkalden-Meiningen zwischen Bad Tabatz und dem Abzweig nach Friedrichroda. Gegenstände auf der Fahrbahn. Und im Wartburgkreis zwischen Hattengehau und der B7 in beiden Richtungen bitte aufpassen. Ungesicherte Unfallstelle. Hast du noch was gesehen? Dann immer her damit. 0800, dann die 5, 99, 19, 99. 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

0: 18.40 Uhr, das heißt noch eine Stunde 20 und die Bühne steht schon, Acts sind gebucht, dann fehlst nur noch du. Ab 19 Uhr machst du mit deinem Radio Top 40 Team Party auf dem Zwiebelmarkt in Weimar. Ich bin Schulle und ich freue mich schon so doll, das wird so, so geil, denn wir starten erstmal mit dem DJ-Contest ab 19 Uhr. 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DJ Tantin, der Gewinner aus dem letzten Jahr, ist auch da und der bringt dich mit seinem Beat so richtig gut rein ins Wochenende. 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
0: 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Schon gar nicht die paar Regentropfen, die da gerade runterkommen. 19 Uhr bist du mit am Start. Feierst dich mit uns warm. Wir freuen uns drauf.
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Start in die Ferien und ab ins Wochenende. Radio Top 40 mit Jule hier. Und wenn du ja keine eigene Karre hast oder einen Führerschein, dann bist du wahrscheinlich eher mit dem Zug unterwegs. In den nächsten 10 Tagen fährt aber am Hauptbahnhof in Gera kein einziger Zug. Gleise sind komplett dicht. Da wird einfach mal eine Runde saniert und alles wieder schick gemacht. Das heißt dann für dich ab in den Bus. Die fahren zumindest als Ersatz. Und so kannst du dir trotzdem schöne Ausflüge planen. Oder einen Kurztrip. Für dich gibt's jetzt Animal von Cat.

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11: Heute Abend bleibt es ein bisschen ungemütlich. Regenwind, 10 bis 13 Grad und es pustet ordentlich, also Jacke an. Morgen wird es wieder trockener und alles, was an diesem Nachmittag wichtig ist, kriegst du jetzt von Thomas.
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13: Der Autoführerschein könnte künftig mehrere hundert Euro weniger kosten. Nach Angaben von Verkehrsminister Steffen Bilger sind durch die geplante Reform im besten Fall sogar Einsparungen von bis zu 1.000 Euro möglich.
14: Die Reform soll vor allem durch digitalen Theorieunterricht und weniger Bürokratie Geld sparen. Geplant sind außerdem Änderungen bei Prüfungen und Pflichtfahrten. Fahrlehrerverbände warnen jedoch, weniger Unterricht und Übung könnten die Sicherheit gefährden. Sie wollen, dass ein Teil der Theorie weiter im Klassenzimmer stattfindet. Noch ist die Reform nicht beschlossen. Bundestag und Bundesrat müssen zustimmen. Thomas Bremser, Nachrichtenredaktion.
13: In Deutschland verlassen wieder mehr Jugendliche die Schule ohne mindestens einen Hauptschulabschluss. Nach Angaben des Statistischen Bundesamts lag ihr Anteil im Schuljahr 2024-25 bei 8,4%, so hoch wie seit 20 Jahren nicht mehr. Insgesamt waren rund 65.000 Jugendliche betroffen. Das Bundesbildungsministerium zeigte sich besorgt und verwies unter anderem auf zusätzliche Förderung an Schulen sowie geplante Sprachtests in Kitas. Die Firma Wurzler Nahrungsmittel ruft weiße Bohnen zurück, weil bei Kontrollen vereinzelt Schimmelspuren festgestellt wurden. Betroffen sind Packungen mit 500 Gramm und 10 Kilo. Verkauft wurden die Bohnen unter anderem bei Edeka, Globus, Kaufland und Rewe in mehreren Bundesländern. Kunden können die Ware bis zum 15. Oktober auch ohne Kassenbon zurückgeben und bekommen ihr Geld erstattet.
11: Dankeschön, Thomas. Gleich 18.02 Uhr, Radio Top 40 hier, jetzt alle Blitzer für dich. Einen habe ich in Atern. Da steht ein Blitzer in der Sangerhäuser Straße. Und wir schauen auf die Straßen mit der A71 zwischen Ilmenau-West und Gräfenroda. In beiden Richtungen passt da bitte Seite auf. Es bläst hier so stark und die Straße ist auch gesperrt für alle Fahrzeuge mit hohen Aufbauten und passt auch bitte auf die Geschwindigkeit auf. Kreis Gotha und Kreis Schmalkaldenmeiningen. Da zwischen Bad Tabatz und dem Abzweig nach Friedrichroda bitte aufpassen. Hier liegt ein großer Ast auf der Fahrbahn. Und im Wartburgkreis zwischen Hattengehau und der B7 ungesicherte Unfallstelle, alles blockiert, passt bitte auch auf. Hast du noch was gesehen? Dann immer her damit. 0800, dann die 5, 99, 19, 99. Anruf und WhatsApp geht beides oder über die Radio Top 40 App.
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11: So, und jetzt haben wir noch eine Stunde bis zum Start unserer Radio Top 40 Party auf dem Zwiebelmarkt in Weimar. Da sehen wir uns. Mach dir nichts aus dem Regen, echt. Pack dir einfach einen Regenponcho ein oder ich schmeiß gleich die Regenjacke drüber und dann feiern wir eine fette Party bis zur Nacht rein. Und zum Einstimmen kriegst du jetzt auch gleich noch einen schönen Ohrwurm gesetzt mit Hügel, Moving to the Sun.

mit Some Kind of High. Der bringt nochmal so richtig schöne Sommervibes zurück. Das klingt so nach Fenster auf, Sonne im Gesicht. Und der hier, ach, der bringt so ein richtig chilliges Feeling auf, ne? Kannst du jetzt genießen? Gibt's in voller Länge hier.

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0: Jetzt hast du noch ein paar Minuten, um dich fertig zu machen und mit deinem Radio Top 40 Team auf dem Zwiebelmarkt abzufeiern. Jolly hier für dich. Und wir sind mit unserer Bühne auf dem Goetheplatz. Kommst du hin? Ab 19 Uhr, also in wenigen Minuten, da gibt's einen DJ-Contest. Wer wird unser neuer Radio Top 40 Resident? Das entscheidest du heute Abend. Außerdem Kim Noble am Start, DJ Tantin. Und wir machen Party mit dir. Und wenn du noch ein paar Minuten länger brauchst, entspann dich. Dann bleibst du halt so lang auch hier dran, denn ab 19 Uhr gibt's hier auch den Radio Top 40 Club Sound für dich. Perfekt zum Einstimmen. Wir freuen uns auf später.
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